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1: Mit Hannes Harp. Guten Morgen. 7000 Mal hat der Männernotruf im letzten Jahr Männern geholfen, die in einer Krise waren. Die Telefonhotline gibt es seit 2013 und sie hilft, egal mit welchen Problemen Männer gerade zu kämpfen haben. Rund um die Uhr stehen die Berater bereit. Ein Team von Profis, sagt der designierte Obmann des Männernotrufs, Thomas Flück.
2: Wir haben durchgehend Männer am Telefon sitzen, die aus beratenden Berufen stammen. Das können jetzt Lebens- und Sozialberater sein, Rechtsanwälte sein, das können Coaches sein. Aber auf jeden Fall ist es jemand, der viele, viele Jahre in beratenden Berufen tätig war, männlich ist und für den oder die Anruferin 24 Stunden da ist.
1: Immer öfter rufen auch Frauen an, wenn sie merken, dass ihr Mann in einer Krise steckt. Die Nummer ist 057677. Alle Infos und wie man als Berater ehrenamtlich mitmachen kann, steht auf männernotruf.at. Finale heute im Prozess rund um Amtsmissbrauch und möglichen Postenschacher gegen ÖVP-Clubchef Wöginger. Heute wird es in Linz die Urteile geben. Weil es so viel Beweismaterial gibt, hat die Wirtschafts- und Korruptionsstaatsanwaltschaft Schuldsprüche mit unbedingten Strafen verlangt. Die Verteidiger dagegen wollen Freisprüche für ihre Angeklagten. Die US-Marine will nach Angaben von US-Präsident Donald Trump in der Straße von Hormuz festsitzende Schiffe aus der Meerenge herausgeleiten. Um diesen Einsatz hätten Länder aus aller Welt gebeten, schreibt er auf Social Media. Der Iran warnt die USA vor Aktionen in der Meerenge. Spannung pur im Titelkampf der Fußball-Bundesliga. Titelverteidiger Sturm Graz liegt nach dem gestrigen 1:1 in Salzburg mit einem Punkt Vorsprung auf den LASK auf Platz 1. Heute Abend kann der LASK das aber ändern. Die Linzer empfangen ab 20.30 Uhr Rapid und können bei einem Sieg wieder an Sturm vorbeiziehen. Im Großteil des Landes starten wir mit viel Sonne in die neue Woche. Im Osten und im Süden wird es noch einmal sommerlich mit 23 bis 29 oder sogar bis zu 30 Grad. Nicht mehr ganz so heiß wird es im Westen. In Vorarlberg, Tirol und Salzburg ziehen heute dichte Wolken durch, die der Sonne nur zeitweise Platz machen. Regenschauer sind aber nur vereinzelt dabei.
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4: Willkommen zurück nach dem langen Wochenende und gemeinsam starten wir jetzt rein in die erste Arbeitswoche jetzt im Mai. In dieser Stunde mit Taylor Swift, Capital Cities oder auch Astis. Jetzt gleich hier bei uns auf Radio 1.
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Lenny Kravitz auf Radio 1 in der Hitgarantie. Wenn das heute bei dir so ein Morgen ist, an dem es ein bisschen schwierig ist, die Kinder kommen nicht in die Gänge, die Kaffeemaschine streikt, das Wochenende hängt allen noch ein bisschen nach. Ein Tipp, Lachen hilft. Und es heißt ja nicht umsonst, Lachen ist die beste Medizin. Darauf will auch der Welttag des Lachens hinweisen, den wir alljährlich um diese Zeit jetzt im Mai feiern. Denn Lachen reduziert nachweislich Stresshormone, auch die Atmung wird gleich ganz anders und es steigert sich das allgemeine Wohlbefinden. Ja, und heute vielleicht auch dran denken, wenn es in der Arbeit dann ein bisschen mühsam wird. Lachen hilft.

Meine Freundin Hitgrand, die heute am Montag einen schönen guten Morgen. Und es wird ein richtig schöner Morgen und ein richtig schöner sonniger Tag, dieser heutige 4. Mai. Und das lässt natürlich wieder alle frohlocken, die eine Photovoltaikanlage am Dach haben. Und bald gibt es da auch wieder 15 neue Solardächer auf den Wiener U-Bahn-Stationen. Seit bereits 6 Jahren arbeiten Wien Energie und die Wiener Linien da am Ausbau der Solarenergie zusammen. Und bis Jahresende sind dann die Gebäude der Wiener Linien mit insgesamt 44 Photovoltaikanlagen bestückt. Diese produzieren jährlich bis zu 7,7 Millionen Kilowattstunden an Strom. Ja, und das entspricht der Fahrleistung der Wiener U-Bahnen von rund 550.000 Kilometern oder anders ausgedrückt fast 14 Erdumrundungen.

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10: Es ist 6.30 Uhr mit Hannes Harp. Guten Morgen. 7000 Mal hat der Männernotruf im letzten Jahr Männern geholfen, die in einer Krise waren. Die Telefonhotline gibt es seit 2013 und sie hilft, egal mit welchen Problemen Männer gerade zu kämpfen haben. Rund um die Uhr stehen die Berater bereit. Ein Team von Profis, sagt der designierte Obmann des Männernotrufs, Thomas Flück.
11: Wir haben durchgehend Männer am Telefon sitzen, die aus beratenden Berufen stammen. Das können jetzt Lebens- und Sozialberater sein, Rechtsanwälte sein, das können Coaches sein. Aber auf jeden Fall ist es jemand, der viele, viele Jahre in beratenden Berufen tätig war, männlich ist und für den oder die Anruferin 24 Stunden da ist.
10: Immer öfter rufen auch Frauen an, wenn sie merken, dass ihr Mann in einer Krise steckt. Die Nummer ist 057677. Alle Infos und wie man als Berater ehrenamtlich mitmachen kann, steht auf männernotruf.at. Finale heute im Prozess rund um Amtsmissbrauch und möglichen Postenschacher gegen ÖVP-Clubchef Wöginger. Heute wird es in Linz die Urteile geben. Weil es so viel Beweismaterial gibt, hat die Wirtschafts- und Korruptionsstaatsanwaltschaft Schuldsprüche mit unbedingten Strafen verlangt. Die Verteidiger dagegen wollen Freisprüche für ihre Angeklagten. Die US-Marine will nach Angaben von US-Präsident Donald Trump in der Straße von Hormuz festsitzende Schiffe aus der Meerenge herausgeleiten. Um diesen Einsatz hätten Länder aus aller Welt gebeten, schreibt er auf Social Media. Der Iran warnt die USA vor Aktionen in der Meerenge. Spannung pur im Titelkampf der Fußball-Bundesliga. Titelverteidiger Sturm Graz liegt nach dem gestrigen 1:1 in Salzburg mit einem Punkt Vorsprung auf den LASK auf Platz 1. Heute Abend kann der LASK das aber ändern. Die Linzer empfangen ab 20.30 Uhr Rapid und können bei einem Sieg wieder an Sturm vorbeiziehen. Im Großteil des Landes starten wir mit viel Sonne in die neue Woche. Im Osten und im Süden wird es noch einmal sommerlich mit 23 bis 29 oder sogar bis zu 30 Grad. Nicht mehr ganz so heiß wird es im Westen. In Vorarlberg, Tirol und Salzburg ziehen heute dichte Wolken durch, die der Sonne nur zeitweise Platz machen. Regenschauer sind aber nur vereinzelt dabei.
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13: Montag, 4. Mai. 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

0: Rest auf Radio 1, die neue Hitgarantie. Einen schönen guten Morgen. Was hat eine schnurrende, chillende Katze mit der Bildschirmzeit am Smartphone zu tun? Keine Ahnung. Ne? Dann aufgepasst.
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0: Wer kennt's nicht? Man will nur kurz auf Social Media schauen und plötzlich ist eine Stunde weg. Jetzt soll ausgerechnet eine dicke, chillende Katze dagegen helfen.
2: Ja, ein neues Chrome-Plugin blendet nach einer gewissen Scrollzeit eine große orange Katze über den Bildschirm ein. Die legt sich praktisch quer über den Feed und zwingt dich dazu, mal Pause zu machen. Das Ziel ist, weniger endlos durch TikTok, Instagram oder X zu scrollen.
0: Also quasi ein digitales, jetzt reicht's, nur mit einer Katze?
2: Genau, man kann selbst entscheiden, nach wie vielen Minuten die Katze auftaucht. Die Idee dahinter ist, viele merken gar nicht, wie lange sie schon am Handy oder Laptop hängen. Die Katze soll das spielerisch unterbrechen.
0: Und immer öfter wird diskutiert, ob Tools wie ChatGPT eigentlich unsere Sprache verändern.
2: Ja, Sprachforscher und Experten sehen das durchaus als Thema. Viele Menschen übernehmen Formulierungen von KI-Systemen mit ihrer höflichen und sehr strukturierten Sprache. Da können Texte irgendwann so ähnlich klingen wie von einer KI.
0: Heißt das, wir reden dann bald alle wie Chatbots?
2: Ganz so extrem ist es wohl nicht, aber KI beeinflusst schon jetzt, wie wir schreiben und kommunizieren. Gleichzeitig sagen aber Experten auch, dass Sprache sich ständig verändert. Früher durchs Fernsehen oder Social Media, heute eben zusätzlich durch KI.
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2: Mit Hannes Harp. Guten Morgen. Seit 2013 hilft der Männernotruf Männern, die gerade in einer Krise stecken. Das Angebot wird gut angenommen. Im letzten Jahr haben an die 7000 Menschen kostenlos Hilfe gesucht und auch bekommen, sagt der designierte Obmann des Männernotrufs Thomas Flück.
3: Uns rufen nicht nur Männer an. Uns rufen zum Beispiel auch Frauen an, wenn sie merken, dass ihr Mann möglicherweise in einer Krise steckt. Uns rufen aber auch Frauen an, die Beziehungsthemen haben oder andere Geschichten.
2: Die Nummer ist 057677. Alle Infos und auch wie man als Berater ehrenamtlich mitmachen kann, steht auf männernotruf.at. Im Amtsmissbrauchsprozess gegen ÖVP-Klubobmann Böginger und zwei Finanzbeamte werden um 14 Uhr im Landesgericht Linz die Urteile verkündet. Es drohen Haftstrafen von 6 Monaten bis 5 Jahren. Für die Beamten steht ihr Amtsverlust im Raum, wenn die Strafhöhe entweder mindestens 6 Monate unbedingt oder 1 Jahr bedingt beträgt. Den dreien wird vorgeworfen, 2017 einem ÖVP-Bürgermeister den Vorstandsposten im Finanzamt Braunau zugeschanzt zu haben. Auf einem Kreuzfahrtschiff im Atlantik sind 3 Menschen höchstwahrscheinlich nach einer Infektion mit dem Hantavirus gestorben, berichtet die Weltgesundheitsorganisation WHO. Es soll weitere Infizierte geben, die in Südafrika auf einer Intensivstation betreut werden. Das Virus wird durch Nager wie Mäuse übertragen und kann unter anderem Nierenversagen verursachen. Formel 1. Mercedes-Fahrer Kimi Antonelli hat sich den Sieg im Grand Prix von Miami geholt, vor dem McLaren-Duo Lando Norris und Oscar Piastri. Für den 19-jährigen Italiener ist es bereits Grand Prix-Sieg Nummer 3 in dieser Saison. Im Großteil des Landes starten wir mit viel Sonne in die neue Woche. Im Osten und im Süden wird es noch einmal sommerlich mit 23 bis 29 oder sogar bis zu 30 Grad. Nicht mehr ganz so heiß wird es im Westen. In Vorarlberg, Tirol und Salzburg ziehen heute dichte Wolken durch, die der Sonne nur zeitweise Platz machen. Regenschauer sind aber nur vereinzelt dabei.
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0: Zum Mühlentunnel in Richtung Tangente und den Süden und auch am Knoten Nord der A22, wenn ihr über die Nordbrücke in Richtung Zentrum wollt und auch über den Zubringer von der Brünnerstraße sind 10 Minuten länger angesagt. Ellbögen einziehen bitte auch auf der A4 in Richtung Wien, die Ostautobahn Richtung Tangente durch die Baustellen, da ist es eng, hier braucht ihr 10 Minuten länger bis zum Knoten Partler. Oberösterreich B3, die Donaustraße Richtung Linz vor der Donaubrücke Mauthausen, hier 10 Minuten plus am Montagmorgen und Steiermark A9 die Pfürenautobahn Richtung Voralpenkreuz zwischen Lebring und Wundschuh, hier 20 Minuten plus. Wir wünschen allseits eine gute und vor allem sichere Fahrt. Fahrt vorsichtig.
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1: Ja, die Welt schaut gleich ganz anders aus, wenn die Sonne scheint, oder? Und mit viel Sonnenschein starten wir auch rein in diese neue Arbeitswoche, rein in diesen heutigen Montag. Es ist der 4. Mai. Einen schönen guten Morgen.
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Ed Sheeran auf Radio 1, die neue Hitgarantie. Es ist ja jetzt auch gerade die Zeit, in der junge Leute nach einer Lehrstelle im Herbst suchen. Und da gibt es ja unendlich viele Möglichkeiten, Ausbildungen und Berufsbilder. Und auch solche, die es vor ein, zwei Jahren noch gar nicht gegeben hat. Zum Beispiel auch die des Klimagärtners oder der Klimagärtnerin. Diese Lehre wird seit 2 Jahren angeboten und ist für die Zukunft für uns alle extremst wichtig. Denn wir werden Experten brauchen und Expertinnen, die uns sagen, wie es geht, wieder mehr Grün zurück in die Städte zu bringen und dadurch auch Hitzeinseln und Versiegelung zum Beispiel zu reduzieren. Noch ist die Nachfrage allerdings nach dieser neuen Ausbildung eher verhalten, aber ein erster Schritt ist getan. Österreichweit werden aktuell

der nächste schöne Frühlingstag hier bei uns im ganzen Land. Wobei der Osten heute ein bisschen freundlicher und sonniger wird in Vorarlberg und Tirol und auch in Salzburg. Da sind zum Teil ein paar dichtere Wolken mit dabei, aber Regenschauer sind heute die absolute Ausnahme. Höchstwerte bis 28 Grad, im Osten vielleicht sogar bis zu

der Montagmorgen mit Radio 1, die neue Hitgarantie. Und süße Baby-News gibt's aus Kärnten. Am Affenberg Landskron ist das erste Affenbaby der Saison 2026 jetzt auf die Welt gekommen. Ein kleiner Japan-Makake, obwohl es könnte auch eine Sie sein. Das Geschlecht steht da nicht eindeutig fest und von dem her hat das Affenbaby auch noch keinen Namen. Aber wenn dir da vielleicht ein passender Name für das süße Affenkind einfällt, Namensvorschläge werden noch auf der Facebook-Seite vom Affenberg gerne angenommen.

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14: Es ist 7.30 Uhr. Mit Hannes Harp. Guten Morgen. Seit 2013 hilft der Männernotruf Männern, die gerade in einer Krise stecken. Das Angebot wird gut angenommen. Im letzten Jahr haben an die 7000 Menschen kostenlos Hilfe gesucht und auch bekommen, sagt der designierte Obmann des Männernotrufs Thomas Flück.
15: Uns rufen nicht nur Männer an. Uns rufen zum Beispiel auch Frauen an, wenn sie merken, dass ihr Mann möglicherweise in einer Krise steckt. Uns rufen aber auch Frauen an, die Beziehungsthemen haben oder andere Geschichten.
14: Die Nummer ist 057677. Alle Infos und auch wie man als Berater ehrenamtlich mitmachen kann, steht auf männernotruf.at. Im Amtsmissbrauchsprozess gegen ÖVP-Klubobmann Böginger und zwei Finanzbeamte werden um 14 Uhr im Landesgericht Linz die Urteile verkündet. Es drohen Haftstrafen von 6 Monaten bis 5 Jahren. Für die Beamten steht ihr Amtsverlust im Raum, wenn die Strafhöhe entweder mindestens 6 Monate unbedingt oder 1 Jahr bedingt beträgt. Den dreien wird vorgeworfen, 2017 einem ÖVP-Bürgermeister den Vorstandsposten im Finanzamt Braunau zugeschanzt zu haben. Auf einem Kreuzfahrtschiff im Atlantik sind 3 Menschen höchstwahrscheinlich nach einer Infektion mit dem Hunter-Virus gestorben, berichtet die Weltgesundheitsorganisation WHO. Es soll weitere Infizierte geben, die in Südafrika auf einer Intensivstation betreut werden. Das Virus wird durch Nager wie Mäuse übertragen und kann unter anderem Nierenversagen verursachen. Formel 1, Mercedes-Fahrer Kimi Antonelli hat sich den Sieg im Grand Prix von Miami geholt, vor dem McLaren-Duo Lando Norris und Oscar Piastri. Für den 19-jährigen Italiener ist es bereits Grand Prix-Sieg Nummer 3 in dieser Saison. Im Großteil des Landes starten wir mit viel Sonne in die neue Woche. Im Osten und im Süden wird es noch einmal sommerlich mit 23 bis 29 oder sogar bis zu 30 Grad. Nicht mehr ganz so heiß wird es im Westen. In Vorarlberg, Tirol und Salzburg ziehen heute dichte Wolken durch, die der Sonne nur zeitweise Platz machen. Regenschauer sind aber nur vereinzelt dabei.
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bestellt und der Knotenbrater, der braucht ja schon 10 Minuten länger. Diese 10 Minuten länger braucht ihr auch auf der Donauuferautobahn durch den Kaisermühlentunnel in Richtung Tangente und den Süden und auch am Knoten Nord der A22, wenn ihr über die Nordbrücke in Richtung

Richtung Tangente durch die Baustellen, da ist es eng, hier braucht ihr 10 Minuten länger bis zum Knoten Partler. Oberösterreich, B3, die Donaustraße Richtung Linz vor der Donaubrücke Mauthausen, hier 10 Minuten plus am Montagmorgen. Und Steiermark A9, die Pfürenautobahn Richtung Voralpenkreuz zwischen Lebring und Wundschuh, hier 20 Minuten plus.

Und für viele ist das heute nach einem langen Wochenende wieder der erste Arbeitstag. Von dem her kann man es ruhig ein bisschen gemächlicher angehen. In dieser Stunde mit Flo Rida, Coldplay, Beyoncé oder auch jetzt Chris Isaak auf Radio 1. Einen schönen guten Morgen.

0: Texas Hold'em auf Radio 1, die neue Hitgarantie. Kleines Aviso für den Sommer mit den Öffis in Wien. Ja, es könnte ein bisschen kompliziert werden, denn gleich 7 Straßenbahnlinien sind von Baustellen betroffen. Und los geht's damit in den Sommerferien ab dem 13. Juli, Mario.
1: Ja, vor allem rund ums Schottentor wird's ziemlich kompliziert. Die Linien 5, 12, 37, 38, 40, 41 und 42 werden sogar komplett eingestellt. Andere Linien fahren nur verkürzt oder werden geteilt.
0: Das bedeutet, dass viele wahrscheinlich gar nicht mehr direkt in die Innenstadt kommen, oder?
1: Genau. Wer aus Hanals oder Währing kommt, muss oft umsteigen oder längere Wege zu Fuß gehen. Die Wiener Linien empfehlen als Alternativen die U2, die U6 sowie die Linien 43, 44 und den Bus 40a.
0: Und ersatzweise Busse fahren keine?
1: Eben nicht, und genau das sorgt gerade für Kritik. Viele befürchten im Sommer ein richtiges Öffi-Chaos. Die Wiener Linien sagen aber, dass sie die Situation laufend beobachten und notfalls nachbessern wollen.
0: Ja, es wird auf alle Fälle spannend werden. Danke, Maria.

Radke und hier heute am Montag einen schönen guten Morgen. Und es wird heute wieder richtig heiß, im Osten zumindest. Bis zu 30 Grad sind möglich mit viel Sonnenschein. Im Westen, da ist das heute schon ein bisschen unbeständiger, in Vorarlberg, Tirol und in Salzburg. Da ziehen zum Teil auch dichtere Wolken durch, aber Regenschauer sind auch hier die absolute Ausnahme.

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14: Mit Hannes Harp. Guten Morgen. Die Grundwasserstände in Österreich sind zu niedrig.

0: Greenpeace einmal mehr, dass sie das angekündigte Wasserentnahmeregister für Industrie und Landwirtschaft umsetzt, damit transparent sichtbar ist, wer wie viel Wasser verbraucht. Seit 2013 hilft der Männernotruf Männern, die gerade in einer Krise stecken. Das Angebot wird gut angenommen. Im letzten Jahr haben an die 7000 Menschen kostenlos Hilfe gesucht und auch bekommen. Inhaltlich geht es oft um Beziehungsprobleme und Gewalt. Die Bandbreite ist aber viel größer, sagt uns der Männernotruf. Die Nummer ist 057677. Alle Infos und auch wie man als Berater ehrenamtlich mitmachen kann, steht auf männernotruf.at. Beim 90 Milliarden Euro schweren Kredit für die Ukraine will auch Großbritannien mitmachen. Das wird der britische Premier Keir Starmer heute am Treffen der Europäischen Politischen Gemeinschaft in Armenien besprechen. Den Kredit hat die EU im Vormonat beschlossen. Mit dem zusätzlichen Geld rechnet Premier Starmer mit neuen Aufträgen auch für britische Rüstungsfirmen. Die klügsten IT-Köpfe des Landes will heute das Bundeskanzleramt zusammentrommeln. Rund um die Strategie um künstliche Intelligenz in der Verwaltung findet der Public AI Hackathon statt. In Zusammenarbeit mit der TU Austria sollen die Studierenden bei konkreten Challenges spezielle Tools entwickeln, damit beispielsweise Routineaufgaben in der Verwaltung effizienter und schneller erledigt sind. Es bleibt heute sommerlich. Das Thermometer wird uns bis zum Nachmittag zwischen 22 bis 30 Grad zeigen. Dabei ist heute viel Sonne dabei. Die meisten Wolken am Himmel bleiben heute harmlos. Dichtere Wolken gibt es, wenn, von Vorarlberg bis Salzburg. Regen ist da höchstens vereinzelt dabei.
1: Verkehrsinfo mit Andi Marader. Wir starten in Wien auf der A23, der Südosttangente Richtung Inzersdorf. Zwischen hier Städten und dem Knoten Pathe verliert hier schon 15 Minuten am Montagmorgen. Und auf der A22 durch den Kaisermühlentunnel in Richtung Tangente und den Süden, ihr braucht hier auch 10 Minuten länger. Am Knoten Nord der A22, wenn ihr über die Nordbrücke in Richtung Zentrum

A3, die Südostautobahn, bei der Einfahrt auf die A2 in Richtung Wien auch schon mehr los und auf der A2 selbst in diesem Bereich die Südautobahn. Ebenso ein wenig Zeitverlust hier. Steiermark A9, die Pürnautobahn Richtung Voralpenkreuz zwischen Lebring und den Knoten.

0: die ihr länger braucht. Wir wünschen eine gute und vor allem sichere Fahrt. Fahrt vorsichtig.
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3: Ja, heute wird es nicht allzu lange dauern, bis wir auf Betriebstemperatur sind. Mit dem Sonnenschein. Bis zu 30 Grad heute wieder im Osten unseres Landes. Da heißt es kühlen Kopf bewahren, aber jetzt in der Früh kriegen wir das schon noch ganz gut hin. In dieser Stunde musikalisch mit dabei Ozzy Osbourne, Man at Work oder auch jetzt gleich Two Colors auf Radio One.
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Oscar-gekrönte Filmsong. Golden auf Radio 1 in der Hitgarantie. Vielerorts ist die Sommersaison jetzt an diesem 1. Mai-Wochenende wieder eröffnet worden und diesbezüglich haben wir auch Good News für alle Filmfans. Auch beim Autokino Wien in Groß-Enzersdorf geht es jetzt wieder los. War ja vorher ein Riesenerfolg und von dem her wurde heuer das Programm aufgestockt. Statt nur samstags gibt es ab Juli auch Freitags- und Sonntagsvorstellungen. Insgesamt sind heuer 50 Öffnungstage geplant. Los geht's jetzt diese Woche am 9. Mai. Und auch ohne Auto ist es übrigens kein Problem im Autokino. Kommst einfach zu Fuß mit dem Radl oder dem Motorrad. Liegestühle stehen bereit.

Schönen guten Morgen heute am Montag mit Radio One, die neue Hitgarantie. Es wird heute wieder meist sonnig, am Nachmittag auch sehr warm. Durch den Föhn steigen die Temperaturen abschnittsweise an die 30 Grad. Vor allem in Vorarlberg, Tirol und Salzburg aber da ziehen auch ein paar dichtere Wolkenfälle durch. Aber auch dort bleibt

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Einen schönen guten Morgen. Ja, das sind jetzt die letzten Tage, bevor es losgeht mit dem größten Musikfest Europas, dem Eurovision Song Contest. Seit dem Wochenende sind auch die ersten Delegationen schon da und haben zum Teil auch schon geprobt. Griechenland und Finnland waren dabei die ersten auf der Bühne. Na, wer weiß, vielleicht auch schon ein Zeichen, denn beide sind ja auch in einer Favoritenrolle. Neben den Proben haben sie ein straffes Programm, die Teilnehmenden mit Presseterminen, Promo-Auftritten und vor allem natürlich auch Sightseeing in Wien. Die offizielle Eröffnung vom 70. Eurovision Song Contest ist dann am kommenden Sonntag am Wiener Rathausplatz. What?

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6: Es ist 8.30 Uhr mit Hannes Harp. Guten Morgen. Die Grundwasserstände in Österreich sind zu niedrig. Betroffen ist mehr als jede 10. Messstelle, zeigt eine Analyse von Greenpeace. Da gibt es auch Bundesländer, die besonders betroffen sind. Michael Scheder.
7: Besonders tief oder so tief wie überhaupt noch nie. Ende April sind die Grundwasserspiegel in Oberösterreich, Salzburg und Kärnten. In Oberösterreich ist der Pegel bei einem Drittel der Messstellen, in Salzburg bei einem Viertel und in Kärnten bei rund jeder 5. Messstelle zu niedrig. Der Grund ist für Greenpeace klar. In den letzten 6 Monaten hat es zu wenig geregnet oder geschneit. Teils ist nur ein Drittel der üblichen Niederschlagsmenge runtergekommen. Das hat auch der verregnete Februar nicht ausgleichen können.
6: Von der Regierung fordert Greenpeace einmal mehr, dass sie das angekündigte Wasserentnahmeregister für Industrie und Landwirtschaft umsetzt, damit transparent sichtbar ist, wer wie viel Wasser verbraucht. Seit 2013 hilft der Männernotruf Männern, die gerade in einer Krise stecken. Das Angebot wird gut angenommen. Im letzten Jahr haben an die 7000 Menschen kostenlos Hilfe gesucht und auch bekommen. Inhaltlich geht es oft um Beziehungsprobleme und Gewalt. Die Bandbreite ist aber viel größer, sagt uns der Männernotruf. Die Nummer ist 057677. Alle Infos und auch wie man als Berater ehrenamtlich mitmachen kann, steht auf männernotruf.at. Beim 90 Milliarden Euro schweren Kredit für die Ukraine will auch Großbritannien mitmachen. Das wird der britische Premier Keir Starmer heute am Treffen der Europäischen Politischen Gemeinschaft in Armenien besprechen. Den Kredit hat die EU im Vormonat beschlossen. Mit dem zusätzlichen Geld rechnet Premier Starmer mit neuen Aufträgen auch für britische Rüstungsfirmen. Die klügsten IT-Köpfe des Landes will heute das Bundeskanzleramt zusammentrommeln. Rund um die Strategie um künstliche Intelligenz in der Verwaltung findet der Public AI Hackathon statt. In Zusammenarbeit mit der TU Austria sollen die Studierenden bei konkreten Challenges spezielle Tools entwickeln, damit beispielsweise Routineaufgaben in der Verwaltung effizienter und schneller erledigt sind. Es bleibt heute sommerlich. Das Thermometer wird uns bis zum Nachmittag zwischen 22 bis 30 Grad zeigen. Dabei ist heute viel Sonne dabei. Die meisten Wolken am Himmel bleiben heute harmlos. Dichtere Wolken gibt es, wenn, von Vorarlberg bis Salzburg. Regen ist da höchstens vereinzelt dabei.
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9: Verkehrsinfo. Mit Andi Marada. Wir starten in Wien auf der A23, der Südosttangente Richtung Inzersdorf. Zwischen hier Städten und den Knotenpunkt verliert hier schon 15 Minuten am Montagmorgen. Und auf der A22 durch den Kaisermühlentunnel in Richtung Tangente und den Süden, ihr braucht hier auch 10 Minuten länger. Am Knoten Nord der A22, wenn ihr über die Nordbrücke in Richtung Zentrum wollt und über den Zubringer von der Brünnerstraße selbst, auch hier 10 Minuten plus. Und auf der A4, der Flughafen Autobahn in Richtung Wien, durch die vielen Baustellen auch 10 Minuten plus. A3, die Südostautobahn bei der Einfahrt auf die A2 in Richtung Wien auch schon mehr los und auf der A2 selbst in diesem Bereich die Südautobahn ebenso ein wenig Zeitverlust hier. Steiermark A9, die Pyrenautobahn Richtung Voralpenkreuz zwischen Lebring und dem Knoten Graz West, die verliert hier 15 Minuten wegen der Bauarbeiten dort, und Vorarlberg A14, die Rheintal-Walgau-Autobahn Richtung Adelberg vor dem Pfändertunnel sind es 10 Minuten, die ihr länger braucht. Wir wünschen eine gute und vor allem sichere Fahrt. Fahrt vorsichtig.
10: Mit Sonnenschein ab in den Montag rein in die neue Arbeitswoche.
11: Schönen guten Morgen.

0: Und You Make Me Wanna auf Radio One. Ja, wie schnell man doch die Zeit vergisst, wenn man einmal am Handy ist, oder? Aber da kann uns jetzt geholfen werden.
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0: Wer kennt's nicht? Man will nur kurz auf Social Media schauen und plötzlich ist eine Stunde weg. Jetzt soll ausgerechnet eine dicke, chillende Katze dagegen helfen.
2: Ja, ein neues Chrome-Plugin blendet nach einer gewissen Scrollzeit eine große orange Katze über den Bildschirm ein. Die legt sich praktisch quer über den Feed und zwingt dich dazu, mal Pause zu machen. Das Ziel ist, weniger endlos durch TikTok, Instagram oder X zu scrollen.
0: Also quasi ein digitales, jetzt reicht's, nur mit einer Katze?
2: Genau, man kann selbst entscheiden, nach wie vielen Minuten die Katze auftaucht. Die Idee dahinter ist, viele merken gar nicht, wie lange sie schon am Handy oder Laptop hängen. Die Katze soll das spielerisch unterbrechen.
0: Und immer öfter wird diskutiert, ob Tools wie ChatGPT eigentlich unsere Sprache verändern.
2: Ja, Sprachforscher und Experten sehen das durchaus als Thema. Viele Menschen übernehmen Formulierungen von KI-Systemen mit ihrer höflichen und sehr strukturierten Sprache. Da können Texte irgendwann so ähnlich klingen wie von einer KI.
0: Heißt das, wir reden dann bald alle wie Chatbots?
2: Ganz so extrem ist es wohl nicht, aber KI beeinflusst schon jetzt, wie wir schreiben und kommunizieren. Gleichzeitig sagen aber Experten auch, dass Sprache sich ständig verändert. Früher durchs Fernsehen oder Social Media, heute eben zusätzlich durch KI.
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Guten Morgen heute am Montag mit Radio One in der Hitgarantie. Und auch in die neue Arbeitswoche starten wir mit viel Sonnenschein rein und heiß wird's werden. Im Osten sind da an die 30 Grad möglich. Im Westen auch frühsommerlich warm, aber nicht mehr ganz so ungetrübt. Vor allem in Vorarlberg, Tirol und Salzburg zum Teil auch dichtere Wolkenfelder im Tagesverlauf. Regenschauer sind aber auch da die absolute Ausnahme.

Gabriella auf Radio One, die neue Hitgarantie. Viel Sonne bedeutet viel Strom. Und das lässt jetzt natürlich alle frohlocken, die eine Photovoltaikanlage haben. Und bald gibt es davon auch 15 neue auf den Wiener U-Bahn-Stationen. Seit bereits 6 Jahren arbeiten Wien Energie und die Wiener Linien am Ausbau der Solarenergie. Und bis Jahresende sind dann die Gebäude der Wiener Linien mit insgesamt 44 Photovoltaikanlagen bestückt. Diese produzieren jährlich bis zu 7,7 Millionen Kilowattstunden an Strom. Und das entspricht der Fahrleistung der Wiener U-Bahnen von rund 550.000 Kilometern oder fast 14 Erdumrundungen.

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9: Mit Hannes Haab. Morgen beginnt in Österreich die Zentralmatura. Wie es danach weitergehen soll, wissen viele noch nicht. Sophie Weinhandl hat die Infos.
10: Wie eine Umfrage der Maturantinneninitiative zeigt, sind viele in ihrer Zukunftsplanung nicht besonders weit. Nur rund ein Drittel hat einen konkreten Plan für nach der Matura. Über 40% sagen, sie haben eine Idee, aber noch keinen fixen Plan. Fast 5% wiederum haben noch überhaupt keine Vorstellung, wie es nach der Reifeprüfung weitergehen soll. Das zeigt, wie wichtig Orientierungsangebote sind, sagt die Initiative. Was die Umfrage auch zeigt, ist, dass Studieren nach der Matura der Einserplan ist. Dahinter folgen Auslandsaufenthalte.
9: Rund jeder Zehnte will nach der Matura direkt ins Berufsleben einsteigen. Immer mehr nutzen KI-Angebote wie ChatGPT, um sich zu orientieren. Die Grundwasserstände in Österreich sind zu niedrig. Betroffen sind mehr als jede zehnte Messstelle, zeigt eine Analyse von Greenpeace. Besonders tief oder so tief wie noch nie für Ende April sind die Grundwasserstände.

vor Zurückweisungen. Ausnahmen sind Kranke, Schwangere und andere Menschen, die Hilfe brauchen. Die deutsche Regierung will zudem weiterhin Straftäter nach Afghanistan abschieben. Seit 2013 hilft der Männernotruf Männern, die gerade in einer Krise stecken. Das Angebot wird gut angenommen. Im letzten Jahr haben an die 7000 Menschen kostenlos Hilfe gesucht und auch bekommen. Inhaltlich geht es oft um Beziehungsprobleme und Gewalt. Die Bandbreite ist aber viel größer, sagt uns der Männernotruf. Die Nummer ist 057677. Alle Infos und auch wie man als Berater ehrenamtlich mitmachen kann, steht auf männernotruf.at. Es bleibt heute sommerlich. Das Thermometer wird uns bis zum Nachmittag zwischen 22 bis 30 Grad zeigen. Dabei ist heute viel Sonne dabei. Die meisten Wolken am Himmel bleiben heute harmlos. Dichtere Wolken gibt es, wenn, von Vorarlberg bis Salzburg. Regen ist da höchstens vereinzelt dabei.

0: Nord der A22, also für all jene, die über die Nordbrücke in Richtung Zentrum wollen und auch über den Zubringer von der Brünnerstraße. Ihr müsst hier 10 Minuten mehr in Kauf nehmen. Und A4, die Ostautobahn Richtung Wien und Tangente, durch die Baustellen zwischen Knoten Schwächert und dem Knoten Prater. Also 10 Minuten sind es noch, die ihr hier länger braucht. Wir wünschen euch eine gute und vor allem sichere Fahrt. Fahrt vorsichtig.
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2: Die Maturantinnen und Maturanten stehen bereit. Ab morgen ist wieder Matura-Zeit. Gestartet wird mit Deutsch. Heute gibt's den Soundtrack zum letzten Mal.

0: Radio 1 am Montag. Wenn du im Sommer mit der BIM in Wien unterwegs bist, dann brauchst du auf jeden Fall starke Nerven. Es wird nämlich gebaut und zwar gleich bei 7 Straßenbahnlinien. Mario, wo braucht man denn ab Mitte Juli mehr Geduld?
1: Ja, vor allem rund ums Schottentor wird es ziemlich kompliziert. Die Linien 5, 12, 37, 38, 40, 41 und 42 werden sogar komplett eingestellt. Andere Linien fahren nur verkürzt oder werden geteilt.
0: Das heißt, viele kommen dann gar nicht mehr direkt in die Innenstadt?
1: Genau, wer aus Hernals oder Währing kommt, muss oft umsteigen oder längere Wege zu Fuß gehen. Die Wiener Linien empfehlen als Alternativen die U2, die U6 sowie die Linien 43, 44 und den Bus 40A.
0: Aber es gibt dann Ersatzbusse, oder?
1: Eben nicht und genau das sorgt gerade für Kritik. Viele befürchten im Sommer ein richtiges Öffi-Chaos. Die Wiener Linien sagen aber, dass sie die Situation laufend beobachten und notfalls nachbessern wollen.
0: Das wird also ein Radfahrsommer werden.

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Jetzt ist ja schon Gartelzeit. Nächste Woche nach den Eisheiligen ist die perfekte Zeit, um Gemüse zu pflanzen. Wenn du dir

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9: Mit Hannes Harp. Am heimischen Arbeitsmarkt ist die Stimmung weiter trüb. Im Vormonat April sind über 320.000 Menschen ohne Job gewesen. Das sind um fast 3% mehr Menschen als zur gleichen Zeit im Vorjahr. Rechnet man alle dazu, die gerade eine Schulung machen, sind es fast 400.000 Menschen ohne Job. Das sind die neuesten Zahlen vom AMS. Dabei trifft es alle Altersgruppen fast gleich. Positiv ist, dass trotz wirtschaftlich schwieriger Lage 23.000 Menschen wieder einen Job gefunden haben. Die Polizei hat in Niederösterreich gestern Abend einen Mann aus der Traisen bei St. Pölten gerettet. Die Beamten haben den 46-Jährigen wiederbelebt. Die Rettung hat ihn in die Uniklinik St. Pölten gebracht. In der Nacht auf heute ist der Mann aber verstorben. Wegen eines Hinweises hat es auch eine groß angelegte Suchaktion nach einer zweiten Person in der Traisen gegeben. Gefunden wurde aber niemand. Im Amtsmissbrauchsprozess gegen ÖVP-Klubobmann Böginger und zwei Finanzbeamte werden um 14 Uhr im Landesgericht Linz die Urteile verkündet. Es drohen Haftstrafen von 6 Monaten bis 5 Jahren. Für die Beamten steht ihr Amtsverlust im Raum, wenn die Strafhöhe entweder mindestens 6 Monate unbedingt oder 1 Jahr bedingt beträgt. Den dreien wird vorgeworfen, 2017 einem ÖVP-Bürgermeister den Vorstandsposten im Finanzamt Braunau zugeschanzt zu haben. Morgen beginnt in Österreich die Zentralmatura. Wie eine Umfrage der Maturantinneninitiative zeigt, hat aber nur rund ein Drittel einen konkreten Plan für nach der Matura. Über 40% sagen, sie haben eine Idee, aber noch keinen fixen Plan. Fast 5% wiederum haben noch überhaupt keine Vorstellung, wie es nach der Reifeprüfung weitergehen soll. Was die Umfrage auch zeigt, ist, dass Studieren nach der Matura der Einserplan ist. Rund jeder Zehnte will nach der Matura auch direkt ins Berufsleben einsteigen. In den kommenden Stunden wird es ordentlich warm. Die Temperaturen klettern auf 22 bis 30 Grad. Die 30 Grad werden wir in Salzburg und weiter Richtung Osten erreichen. Die Sonne gibt dabei meistens Vollgas. Die meisten Wolken sind dünn und harmlos. Auch ein bisschen Sahara-Staub kann da dabei sein. Dichtere Wolken gibt's im Westen Österreichs. Regen gibt es da, wenn, aber nur vereinzelt. Bis zum Abend wird's an der Alpen-Nordseite oder im Südwesten teils einzelne Schauer oder Gewitter geben.

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0: Ellie Goulding hier auf Radio One. Weniger am Handy sein dank einer Katze, das gibt's heute in unseren Tech News.
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2: Ja, man kennt's. Man will nur kurz auf Social Media schauen und plötzlich ist eine Stunde weg. Jetzt soll aber ausgerechnet eine dicke, chillende Katze dagegen helfen.
3: Ja, ein neues Chrome-Plugin blendet nach einer gewissen Scrollzeit eine große orange Katze über den Bildschirm ein. Die legt sich praktisch quer über den Feed und zwingt dich dazu, mal Pause zu machen. Das Ziel ist, weniger endlos durch TikTok, Instagram oder X zu scrollen.
2: Also quasi ein digitales Jetzt reicht's, nur mit einer Katze?
3: Genau, man kann selbst entscheiden, nach wie vielen Minuten die Katze auftaucht. Die Idee dahinter ist, viele merken gar nicht, wie lange sie schon am Handy oder Laptop hängen. Die Katze soll das spielerisch unterbrechen.
2: Und es wird immer öfter diskutiert, ob Tools wie ChatGPT eigentlich unsere Sprache verändern.
3: Ja, Sprachforscher und Experten sehen das durchaus als Thema. Viele Menschen übernehmen Formulierungen von KI-Systemen mit ihrer höflichen und sehr strukturierten Sprache. Da können Texte irgendwann so ähnlich klingen wie von einer KI.
2: Heißt das, wir reden dann bald alle wie Chatbots?
3: Ganz so extrem ist es wohl nicht, aber KI beeinflusst schon jetzt, wie wir schreiben und kommunizieren. Gleichzeitig sagen aber Experten auch, dass Sprache sich ständig verändert. Früher durchs Fernsehen oder Social Media, heute eben zusätzlich durch KI.
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6: In den kommenden Stunden wird es ordentlich warm. Die Temperaturen klettern auf 22 bis 30 Grad. Die 30 Grad werden wir in Salzburg und weiter Richtung Osten erreichen. Die Sonne gibt dabei meistens Vollgas. Die meisten Wolken sind dünn und harmlos. Auch ein bisschen Sahara-Staub kann da dabei sein. Dichtere Wolken gibt es im Westen Österreichs. Regen gibt es da, wenn, aber nur vereinzelt. Bis zum Abend wird es an der Alpen-Nordseite oder im Südwesten teils einzelne Schauer oder Gewitter geben.
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1: Was passiert, wenn man Falco mit der neuen deutschen Welle mischt? 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
3: Heute geht's zurück in die 90er. Da haben die Italiener nicht nur wieder gezeigt, dass sie die besten Gastgeber für Sommerurlaube sind, super kochen und Fußball spielen können. Sie sind auch spitze, wenn's ums Produzieren von Dance-Musik geht. 1994 gab's diesen Hit in Grün-Weiß-Rot. Polizei. Vorbild für das italienische Dance-Projekt Modo waren zwei Lieder, die wir alle kennen. Nummer 1 kommt aus Österreich. Falco mit dem Kommissar. Nummer 2 ist ein Klassiker der neuen deutschen Welle. Trio mit Da, Da, Da. Genau sowas machen wir, nur halt Eurodance-mäßig, haben sie sich gedacht. Und weil sie keinen Native-Speaker im Team hatten, haben sie einfach deutsche Wörter, die sich reimen, aneinandergereiht. 1-2 Polizei wird zum Mega-Hit. Nummer 1 unter anderem bei uns in Österreich, in Deutschland, aber auch in Italien. Dazu gibt's bei uns Gold für über 25.000 verkaufte Exemplare.
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7: Mit Conny Diebald. Die Grundwasserstände in Österreich sind zu niedrig. Für die Umweltschützer von Greenpeace sind die aktuellen Pegelstände alarmierend. Bei 70% der Messstellen sind die Pegel nämlich tief oder sehr tief. Was das konkret bedeutet, haben wir Sebastian Theissing-Mattei von Greenpeace gefragt.
8: Das bedeutet einfach, dass bei dieser Messstelle im Vergleich zu wo das Grundwasserniveau im Durchschnitt liegt, es einfach deutlich drunter oder eben sehr weit drunter liegt. Und bei rund jeder 10. Messstelle sind wir sogar jetzt tiefer, als wir es im Messzeitraum Ende April jemals waren.
7: Das ist etwa bei einem Drittel der Messstellen in Oberösterreich der Fall, in Salzburg bei einem Viertel, in Kärnten bei rund jeder 5. Messstelle. Der Grund ist, dass es in den vergangenen Monaten zu wenig geregnet bzw. geschneit hat. Die Lage am österreichischen Arbeitsmarkt bleibt weiterhin angespannt. Auch im April sind wieder mehr Menschen arbeitslos gewesen. Insgesamt haben fast 400.000 Menschen keinen Job gehabt oder waren in einer Schulung. Das sind um 5.700 mehr als noch vor einem Jahr. Während es am Bau wieder weniger Arbeitslose gibt, ist die Arbeitslosigkeit im Handel sowie im Gesundheits- und Sozialwesen gestiegen. Der mutmaßliche HIP-Erpresser sitzt jetzt in der Justizanstalt Eisenstadt. Er ist gestern dorthin überstellt worden, nachdem er am Samstag in Salzburg festgenommen wurde. Die Staatsanwaltschaft hat bereits einen Antrag auf U-Haft gestellt. Berichte, wonach der Verdächtige ein ehemaliger Mitarbeiter der HIP-Niederlassung in Gmunden sein soll, hat die Polizei bisher nicht bestätigt. Nach mehreren schweren und auch tödlichen Unfällen mit E-Scootern in den vergangenen Tagen hat die Polizei in Wien am Wochenende Scooterfahrer kontrolliert. Von 69 kontrollierten E-Scootern sind 13 manipuliert gewesen, konnten also viel schneller fahren als erlaubt. Die höchste Geschwindigkeit lag bei 66 km/h, erlaubt sind maximal 25.
9: In den kommenden Stunden wird es ordentlich warm. Die Temperaturen klettern auf 22 bis 30 Grad. Die 30 Grad werden wir in Salzburg und weiter Richtung Osten erreichen. Die Sonne gibt dabei meistens Vollgas. Die meisten Wolken sind dünn und harmlos. Auch ein bisschen Sahara-Staub kann da dabei sein. Dichtere Wolken gibt es im Westen Österreichs. Regen gibt es da, wenn, aber nur vereinzelt. Bis zum Abend wird es an der Alpen-Nordseite oder im Südwesten teils einzelne Schauer oder Gewitter geben.

0: sichere Fahrt. Fahrt vorsichtig.
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3: Gerade hat sie Saturday Night Live gehostet. Olivia Rodrigo. Ihr neues Album ist am 12. Juni draußen. Eine Single gibt's schon auf unserem Platz.

Die Radio 1 Top 11 um 11. Ariana Grande, die bringt jetzt ein neues Album raus. Es ist soweit, ihr letztes ist ja immerhin schon 2 Jahre her. Jetzt, wo sie mit dem Film Wicked fertig ist, hat sie wieder Zeit für eigene Musik. Petals soll am 31. Juli rauskommen. Jetzt haben wir sie hier bei uns auf Platz 8.

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Nina Chuba empfiehlt Therapie. Sie ist selber seit 2,5 Jahren in Therapie, nachdem sie in einem Songwriting-Camp einen Zusammenbruch gehabt hat. Sie sagt, Therapie soll kein Makel sein, sondern das zeigt Stärke und Selbstreflexion. Und damit hat sie absolut recht. Heute feiern wir mit ihr den Freitag schon am Montag.

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8: In den kommenden Stunden wird es ordentlich warm. Die Temperaturen klettern auf 22 bis 30 Grad. Die 30 Grad werden wir in Salzburg und weiter Richtung Osten erreichen. Die Sonne gibt dabei meistens Vollgas. Die meisten Wolken sind dünn und harmlos. Auch ein bisschen Sahara-Staub kann da dabei sein. Dichtere Wolken gibt's im Westen Österreichs. Regen gibt es da, wenn aber nur vereinzelt. Bis zum Abend wird's an der Alpen-Nordseite oder im Südwesten teils einzelne Schauer oder Gewitter geben.
9: 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Shakira, die war gerade in Rio unterwegs und hat da einfach mal ein gratis Konzert gegeben. 2 Millionen Menschen waren wegen ihr am Copacabana Beach. Heute kriegt sie dafür bei uns

die Radio 1 Top 11 um 11. Die Album-News, die hören gerade nicht mehr auf. Olivia Rodrigo, Ariana Grande und auch die Rolling Stones haben jetzt ein neues Album angekündigt. Foreign Tongues wird das heißen, also Fremdsprachen. Ob sie dann auch zwischendurch auf einer anderen Sprache als Englisch singen, das wissen wir noch nicht. Erst dann am 10. Juli, wo es rauskommt. Jetzt gibt's aber schon mal Rolling Stones im Flash.

Die Radio 1 Top 11 um 11. Aktuell ist sie auf dem Cover der New York Times und zwar auf der Sonderausgabe über die 30 größten lebenden amerikanischen Songwriter. Taylor Swift wieder mal auf der 1, auch hier bei uns.

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8: Mit Conny Diebald. Österreich hat 3 russische Diplomaten wegen Spionage ausgewiesen. Sie haben das Land bereits verlassen, bestätigt heute das Außenministerium. Die Diplomaten sollen direkt in Satellitenspionage in Wien involviert gewesen sein. Spionage wird immer mehr zu einem Sicherheitsproblem für Österreich, besonders seit Beginn des russischen Angriffskriegs gegen die Ukraine. Im Vorjahr hat es da auch mehrere Festnahmen gegeben, sagt Innenminister Gerhard Karner.
9: Im letzten Jahr ist es gelungen, 16 Tatverdächtige nach Spionagedelikten auszuforschen und 27 Tathandlungen zur Anzeige zu bringen. Weitere Bedrohungen in diesem Bereich sind sogenannte Cyberangriffe auf Unternehmen, öffentliche Einrichtungen, Institutionen und Behörden.
8: Spionage ist in Österreich bisher nur strafbar, wenn sie sich gegen österreichische Interessen richtet. Das will die Regierung jetzt ändern. Die Verhandlungen dazu sind schon in der Schlussphase. Im Amtsmissbrauchsprozess gegen ÖVP-Klubobmann August Wöginger und 2 Finanzbeamte werden am frühen Nachmittag im Landesgericht Linz die Urteile verkündet. Es drohen Haftstrafen von 6 Monaten bis 5 Jahren. Den 3 Angeklagten wird vorgeworfen, 2017 einem ÖVP-Bürgermeister den Vorstandsposten im Finanzamt Braunau zugeschanzt zu haben. Alle 3 haben die Vorwürfe stets zurückgewiesen. Durch einen explodierenden Gasgrill ist heute früh ein Mann im steirischen Kapfenberg schwer verletzt worden. Der 48-Jährige hatte den Schuppen geöffnet, in dem der Grill abgestellt war. Dabei ist eine Stichflamme entstanden und eine explosionsartige Verpuffung. Der Mann hat Verbrennungen am Oberkörper erlitten und wurde ins LKH Leoben gebracht. Wie es zu der Explosion gekommen ist, muss noch ermittelt werden. Die Umweltschutzorganisation Greenpeace hat die österreichischen Grundwasserstände mit Ende April analysiert. Das Bild ist alarmierend. Rund 70% aller Messstellen zeigen einen niedrigen oder sogar sehr niedrigen Grundwasserstand an. Bei mehr als jeder 10. Messstelle ist der Wasserstand so niedrig wie noch nie Ende April. Besonders betroffen sind Oberösterreich, Salzburg und Kärnten. Viel Sonne gibt es auch am Nachmittag wieder in den meisten Teilen Österreichs, auch wenn immer wieder hohe Wolken durchziehen und auch wieder etwas Sahara-Staub in der Luft liegt. Stärker bewölkt ist es im Westen, Regenschauer sind aber nur vereinzelt dabei. Die Höchstwerte liegen zwischen 22 und 30 Grad.
7: Verkehrsinfo
10: mit Anna-Maria Kunz. Nach Tirol, ein defekter LKW sorgt derzeit für Behinderungen auf der A12 Inntal-Autobahn. Fahrt Richtung Arlberg zwischen dem Rastplatz Zierl-Inzing und der Fahrverbindung Pettnau. Fahrt hier besonders vorsichtig. Ich wünsche euch eine gute Weiterfahrt.
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12: Zum Mittagessen gibt's jetzt nochmal die volle Dosis 2010er mit A Night Like This.

0: 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Wenn du im Sommer mit der BIM in Wien unterwegs bist, dann brauchst du auf jeden Fall starke Nerven. Es wird nämlich gebaut und zwar gleich bei 7 Straßenbahnlinien. Mario, wo braucht man denn ab Mitte Juli mehr Geduld?
1: Ja, vor allem rund ums Schottentor wird es ziemlich kompliziert. Die Linien 5, 12, 37, 38, 40, 41 und 42 werden sogar komplett eingestellt. Andere Linien fahren nur verkürzt oder werden geteilt.
0: Das heißt, viele kommen dann gar nicht mehr direkt in die Innenstadt?
1: Genau, wer aus Hernals oder Währing kommt, muss oft umsteigen oder längere Wege zu Fuß gehen. Die Wiener Linien empfehlen als Alternativen die U2, die U6 sowie die Linien 43, 44 und den Bus 40A.
0: Aber es gibt dann Ersatzbusse, oder?
1: Eben nicht und genau das sorgt gerade für Kritik. Viele befürchten im Sommer ein richtiges Öffi-Chaos. Die Wiener Linien sagen aber, dass sie die Situation laufend beobachten und notfalls nachbessern wollen.
0: Das wird also ein Radfahrsommer werden.

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0: 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Jetzt ist ja schon Gartelzeit. Nächste Woche nach den Eisheiligen ist die perfekte Zeit, um Gemüse zu pflanzen. Wenn du dir lieber nicht die Finger erdig machen willst, dann kannst du das aber auch virtuell erledigen.
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10: Mit Conny Diebald. Angespannt bleibt die Lage am österreichischen Arbeitsmarkt. Mit Ende April haben fast 400.000 Menschen keinen Job gehabt oder waren in einer Schulung. Das sind um 5.700 mehr als vor einem Jahr. Positiv stechen da Oberösterreich und Kärnten hervor. In beiden Bundesländern ist die Arbeitslosigkeit zurückgegangen. In Kärnten sogar um etwas mehr als 2%. Peter Wedenick vom AMS Kärnten über die möglichen Gründe.
11: Wir sehen doch, dass sowohl Gewerbeindustrie versucht, ihr Personal zu halten, auch unter dem Aspekt, dass möglicherweise die Konjunktur ansteigen wird. Trotzdem ist es so, dass Betriebe auf ihr Personal setzen, Personal halten und dementsprechend da und dort nachjustieren. Und das macht sich doch bemerkbar am Arbeitsmarkt im positiven Sinne.
10: Österreichweit hat es im April am Bau wieder weniger Arbeitslose gegeben. Dafür ist die Arbeitslosigkeit im Handel sowie im Gesundheits- und Sozialwesen gestiegen, also dort, wo vor allem Frauen arbeiten. Österreich hat 3 russische Diplomaten wegen Spionage ausgewiesen. Sie haben das Land bereits verlassen, bestätigt heute das Außenministerium. Die Diplomaten sollen direkt in Satellitenspionage in Wien involviert gewesen sein. Besonders seit Beginn des russischen Angriffskriegs gegen die Ukraine gibt es mehr Spionage bei uns. Im Vorjahr sind 16 mutmaßliche Spione ausgeforscht worden. Nach der Explosion bei einem Lagerfeuer während eines Jugendcamps in St. Oswald in Oberösterreich ermittelt die Polizei auf Hochtouren. Grund für die Explosion war ein Kriegsrelikt unter der Feuerstelle. Auch unter einer weiteren Feuerstelle hat die Polizei eine Gewehrsprenggranate gefunden. Noch ist unklar, seit wann die Kriegsrelikte dort gelegen sind und wie sie dorthin gekommen sind. Bei der Explosion sind 5 Kinder und Jugendliche leicht verletzt worden. Conny Hütter macht doch weiter, will also auch in der nächsten Ski-Weltcup-Saison wieder die Pisten hinunterrasen. Die Entscheidung ist nach Olympia gefallen, wo sie Bronze im Super-G gewonnen hat. Vor Olympia sei sie sich eigentlich schon sicher gewesen, dass sie aufhören wird, sagt Hütter heute. Der Nachmittag ist heute wieder richtig sommerlich mit bis zu 30 Grad und viel Sonne in den meisten Regionen in Österreich. Hin und wieder ziehen dünne, hohe Wolken durch, auch ein bisschen Sahara-Staub ist in der Luft. Mehr Wolken gibt es in Westösterreich, die bringen aber nur vereinzelt Regen. Morgen stauen sich dann im Westen die Wolken und es regnet ab und zu. Im Süden und Osten wird es wieder sonnig und stürmisch.
9: Verkehrsinfo
12: mit Anna-Maria Kunz. Und ich habe gute Nachrichten für euch. Derzeit herrscht in Wien und Umgebung stau- und störungsfreies Verkehrsaufkommen. Ich wünsche euch eine gute Weiterfahrt.
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7: Mit Conny Diebald. Der mutmaßliche HIP-Erpresser bestreitet die Vorwürfe. Über seinen Anwalt lässt er heute ausrichten, dass er damit nichts zu tun hat. Die Vorwürfe seien aus der Luft gegriffen. Der Anwalt bestätigt gegenüber der Austria-Presseagentur auch, dass der Verdächtige ein ehemaliger Mitarbeiter des Unternehmens ist. Er habe aber die Firma in beidseitigem Einverständnis verlassen. Dem Mann wird vorgeworfen, die Babykostfirma mit vergifteten Breigläschen erpresst zu haben. Das Medieninteresse am Landesgericht in Linz ist riesig. In wenigen Minuten gibt es hier das Urteil für den ÖVP-Klubobmann August Wöginger im Amtsmissbrauchsprozess. Helene Feichtenhofer.
8: Zum letzten Mal kommt Wöginger also in diesem Verfahren in den Gerichtssaal und das nach 13 Verhandlungstagen, 32 Zeugen und stundenlangen Einvernahmen. Wöginger wird Amtsmissbrauch vorgeworfen. Er soll in Wien interveniert haben, damit ein Parteifreund den Chiefposten am Finanzamt Braunau bekommt. Mit ihm angeklagt sind auch zwei Finanzbeamte. Also in wenigen Minuten gibt es das Urteil und davon wird wohl auch abhängen, wie die politische Zukunft von Wöginger aussieht. Ihm drohen 6 Monate bis 5 Jahre Haft.
7: Den beiden angeklagten Finanzbeamten droht der Amtsverlust, sollten sie zu mindestens 6 Monaten unbedingt oder einem Jahr bedingt verurteilt werden. Angespannt bleibt die Lage am österreichischen Arbeitsmarkt. Mit Ende April haben fast 400.000 Menschen keinen Job gehabt oder waren in einer Schulung. Das sind um 5.700 mehr als vor einem Jahr. Positiv stechen Oberösterreich und Kärnten hervor. In beiden Bundesländern ist die Arbeitslosigkeit zurückgegangen, in Kärnten sogar um etwas mehr als 2%. Zugleich gibt es hier auch wieder mehr offene Stellen. Ein vollbesetztes Passagierflugzeug ist am New Yorker Flughafen Newark nur knapp einer Katastrophe entgangen. Die Maschine hat beim Landeanflug mit einem Rad, einem LKW und einem Laternenpfahl auf dem Highway neben dem Flughafen gestreift. Das Flugzeug konnte trotzdem sicher landen. Die 231 Insassen sind mit dem Schrecken davongekommen. Der LKW-Fahrer ist leicht verletzt worden. Der Nachmittag ist heute wieder richtig sommerlich mit bis zu 30 Grad und viel Sonne in den meisten Regionen in Österreich. Hin und wieder ziehen dünne, hohe Wolken durch, auch ein bisschen Sahara-Staub ist in der Luft. Mehr Wolken gibt es in Westösterreich, die bringen aber nur vereinzelt Regen. Morgen stauen sich dann im Westen die Wolken und es regnet ab und zu. Im Süden und Osten wird es wieder sonnig und stürmisch.
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9: mit Anna-Maria Kunz. Und ich habe gute Nachrichten für euch. Derzeit herrscht in Wien und Umgebung stau- und störungsfreies Verkehrsaufkommen. Ich wünsche euch eine gute Weiterfahrt.
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17: Mit Conny Diebald. Die Urteile im Postenschacher-Prozess rund um ÖVP-Klubobmann August Wöginger sind gefallen. Wöginger und die beiden angeklagten Finanzbeamten sind wegen Amtsmissbrauchs schuldig gesprochen worden. Wöginger ist zu einer Bewährungsstrafe von 7 Monaten und einer Geldstrafe von 43.200 Euro verurteilt worden. Mehr von Sophie Weinhandl.
18: Auch die beiden Finanzbeamten haben 7 Monate bedingte Haft sowie Geldstrafen ausgefasst. Sie sind zusätzlich auch wegen Falschaussage verurteilt worden. Die Richterin begründet die Urteile damit, dass es sich nicht um ein Bürgeranliegen gehandelt hat. Es ging nicht bloß um die Weiterleitung von Unterlagen, sondern darum, einem Parteikollegen einen Vorteil zu verschaffen. Die Aussagen des Kronzeugen Thomas Schmidt seien für das Gericht glaubwürdig gewesen.
17: Die Urteile sind nicht rechtskräftig. Wöginger und die beiden Finanzbeamten haben stets alle Vorwürfe zurückgewiesen. Der mutmaßliche HIP-Erpresser bestreitet die Vorwürfe. Über seinen Anwalt lässt er heute ausrichten, dass er damit nichts zu tun hat. Die Vorwürfe seien aus der Luft gegriffen. Der Anwalt bestätigt gegenüber der Austria Presseagentur auch, dass der Verdächtige ein ehemaliger Mitarbeiter des Unternehmens ist. Er habe aber die Firma in beidseitigem Einverständnis verlassen. Dem Mann wird vorgeworfen, die Babykostfirma mit vergifteten Breigläschen erpresst zu haben. Im Sommer dürfen künftig in der Stadt Salzburg keine Tagesgäste mehr mit dem Auto ins Zentrum fahren. Die Innenstadt wird im Juli und August gesperrt. Die Regelung gilt für alle Autos, die von außerhalb des Salzburger Zentralraums kommen. Zufahrten zum Arbeitsplatz oder zu Hotels sind weiterhin erlaubt. Polizei und Wachdienste werden kontrollieren. Finnland ist der klare Favorit beim Eurovision Song Contest in Wien, zumindest wenn man den Wettbüros glaubt. Sie sehen die Siegeschancen des finnischen Duos bei 29%. Dahinter liegt Griechenland mit Publikumsliebling Akilas. Österreichs Cosmo liegt nur auf Platz 30. Zwischen 22 und 30 Grad liegen die Nachmittagstemperaturen. Dazu gibt es fast überall Sonnenschein und nur wenige hohe Wolken und ein bisschen Sahara-Staub. Mehr Wolken ziehen über Westösterreich, vereinzelt regnet es da auch. Am Abend und in der Nacht sind auch im Südwesten einzelne Schauer oder Gewitter möglich. Morgen setzt sich das sommerliche Wetter fort. Nur in Tirol, Salzburg und Kärnten stauen sich die Wolken und bringen Regenschauer und Gewitter.
19: Verkehrsinfo. In Wien am Gürtel in beiden Fahrtrichtungen im Bereich des Hauptbahnhofs gibt es aktuell bis zu 20 Minuten Zeitverlust. In der Steiermark auf der A2 Südautobahn Richtung Wien zwischen Gleisdorf West und Gleisdorf Süd im Baustellenbereich ist die linke Fahrspur gesperrt aufgrund eines defekten Fahrzeugs. Auf der A9 Püren Autobahn Richtung Slowenien zwischen Vogastraß und Grenze Spielfeld, da gibt es eine Sperre für Fahrzeuge über 3,5 Tonnen und einen Zeitverlust von 30 Minuten. In Salzburg gab es einen Unfall auf der B311 Pinzgauer Straße in beiden Richtungen zwischen St. Johann im Pongau und St. Veit im Pongau gibt es eine Sperre mit bis zu 50 Minuten Zeitverlust. Ich wünsche gute und sichere Weiterfahrt.
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1: Das lange Wochenende liegt hinter uns, aber keine Sorge, nächste Woche ist dann Christi Himmelfahrt. Da geht sich vielleicht mit dem Fenstertag für einige ein weiteres langes Wochenende aus. Wir starten aber jetzt mit einem meiner Lieblingshits aus den 2000er Jahren.
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1: Google Fotos bekommt eine neue KI-Funktion. Die App erkennt künftig automatisch Kleidung aus unseren Fotos und sortiert sie in einem digitalen Kleiderschrank. Damit können Benutzer Outfits zusammenstellen oder sogar virtuell ausprobieren, ohne erst den echten Schrank auszuräumen. Starten soll das Ganze im Sommer, zuerst auf Android. Die selbstfahrenden Waymo-Taxis in den USA sorgen weiter für Diskussionen. Laut Berichten mussten Feuerwehr und Polizei mehrmals eingreifen, weil die Robotaxis in Notfällen stehen geblieben sind oder Einsatzwege blockiert haben. Waymo arbeitet zwar laufend an Verbesserungen, doch die Regierung will handeln. Ab Juli müssen Betreiber von autonomen Fahrzeugen innerhalb von 30 Sekunden auf Anrufe von Einsatzkräften reagieren können.
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8: In Wien heißt es aufpassen am Gürtel. In beiden Richtungen zwischen Marzleinsdorfer Platz und Klibergasse gibt es aktuell eine Sperre wegen eines Gasgebrechens. Rechnen Sie mit 15 Minuten Zeitverlust. Und in der Steiermark auf der A2 Südautobahn Richtung Wien zwischen Gleisdorf West und Gleisdorf Süd. Im Baustellenbereich ist der linke Fahrstreifen gesperrt aufgrund eines defekten Fahrzeugs. Ich wünsche gute und sichere Weiterfahrt.
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0: 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Heute ist der 4. Mai oder wie man im Englischen sagen würde, May the 4th. Und da ist es nicht mehr weit weg zu einem der bekanntesten Filmzitate.
1: May the 4th be with you.
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0: Genau, heute am 4. Mai ist nämlich Star Wars Tag. Die große Saga um Star Wars kennt gefühlt ja jeder. Aber woher kommt die Idee von Star Wars? George Lucas hat bei seiner Erschaffung der epischen Geschichte viele verschiedene Einflüsse gehabt. Sci-Fi-Werke wie Stanley Kubricks 2001, Odyssee im Weltraum, Flash Gordon, Dune und Valerian, sagt er, waren seine Ideen für die Aspekte für die Weltraumabenteuer. Die Technik, die Raumschiffe und die Aliens. Auch ist er großer Fan von Akira Kurosawas Samurai-Filmen. Besonders der Film Die verborgene Festung hat viele Story-Elemente in seinem Werk. Der Kriegsaspekt in Krieg der Sterne war ja durch den aktuell stattfindenden Vietnamkrieg beeinflusst und die Charakterentwicklung von Luke Skywalker wird seit heute als perfektes Beispiel aus Joseph Campbells Buch Der Held mit den 1000 Gesichtern und seinem Konzept der Heldenreise genannt. Also wer sich für Star Wars, die Welt und den Mythos interessiert, dem kann ich diese Referenzwerke auch mal ans Herz legen. Es ist nämlich schon sehr interessant zu sehen, wo George Lucas diese Ideen für einen der bedeutendsten Filmreihen der Kinogeschichte her hat.

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1: Italo Disco von The Colors, Radio One, die neue Hitgarantie. Unser nächster Song ist von Game of Thrones inspiriert worden. Rory Graham, alias Rag & Bone Man, hat die Serie angeschaut und war von der Beziehung von Jon Snow und Ygritte inspiriert. Und so ist dieser Song von ihm entstanden, Skin.
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7: Mit Conny Diebald. August Wöginger tritt als ÖVP-Clubobmann zurück, nach dem Schuldspruch heute im Postenschacher-Prozess.
8: Ich gehe zwar weiterhin von einem Freispruch in der zweiten Instanz aus, werde aber dennoch unabhängig von den weiteren rechtlichen Schritten meine Funktion als Clubobmann der Volkspartei im Parlament mit sofortiger Wirkung zurücklegen und meine volle Aufmerksamkeit meiner Tätigkeit als Abgeordneter und Sozialsprecher im Parlament widmen.
7: Wöginger ist wegen Amtsmissbrauchs zu einer Bewährungsstrafe von 7 Monaten und einer Geldstrafe von 43.200 Euro verurteilt worden. Er wird gegen das Urteil berufen. Auch die beiden mitangeklagten Finanzbeamten sind zu 7 Monaten bedingter Haft und Geldstrafen verurteilt worden. Österreich hat im Vorjahr wieder mehr klimaschädliche Treibhausgase in die Luft geblasen, so die erste Schätzung des Umweltbundesamtes. Demnach sind die Emissionen um rund 1% auf 67,3 Millionen Tonnen gestiegen. Gründe sind, dass die Industrie mehr produziert hat und die Gaskraftwerke zur Stromerzeugung öfter in Betrieb waren, weil die Wasserstände in den Flüssen zu niedrig waren und weil mehr geheizt wurde. 3 Menschen sind gestorben, nachdem auf einem kleinen Kreuzfahrtschiff im Atlantik das Hunter-Virus ausgebrochen war. 2 der Toten sind Niederländer, weitere Menschen sind infiziert. Sie sollen jetzt mit Hilfe der niederländischen Behörden ausgeflogen werden. Das Kreuzfahrtschiff liegt derzeit vor den Kapverden. Die dortigen Behörden weigern sich, die Passagiere an Land zu lassen. Mehrere Tennisstars wie Jannik Sinner und Coco Gauff wollen höhere Preisgelder bei den French Open. Sie argumentieren damit, dass ihr Anteil am Umsatz des Grand Slam-Turniers zu gering ist. Für die Sieger gibt es jeweils 2,8 Millionen Euro. Insgesamt werden knapp 62 Millionen Euro an Preisgeldern an die Spieler ausgeschüttet. Zwischen 22 und 30 Grad liegen die Nachmittagstemperaturen. Dazu gibt es fast überall Sonnenschein und nur wenige hohe Wolken und ein bisschen Sahara-Staub. Mehr Wolken ziehen über Westösterreich, vereinzelt regnet es da auch. Am Abend und in der Nacht sind auch im Südwesten einzelne Schauer oder Gewitter möglich. Morgen setzt sich das sommerliche Wetter fort. Nur in Tirol, Salzburg und Kärnten stauen sich die Wolken und bringen Regenschauer und Gewitter.
9: Verkehrsinfo. In Wien heißt es aufpassen am Gürtel. In beiden Fahrtrichtungen zwischen Marzlensdorfer Platz und Kliebergasse gibt es aktuell eine Sperre wegen eines Gasgebrechens. Rechnen Sie mit 20 bis 30 Minuten Zeitverlust. Und auf der Tangente Richtung Hirstetten zwischen Verteilerkreis Favoriten und Knoten Kaisermühlen gibt es eine Viertelstunde Zeitverlust. Ich wünsche gute und sichere Weiterfahrt.
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1: Im niederösterreichischen Kanuntum haben Archäologen eine beeindruckende Römerstadt entdeckt. In Göbekli Tepe in der Türkei wurde einer der ältesten Tempel der Welt gefunden. Und in Pompeji in Italien wurde eine römische Stadt von der Asche des Vesuvs begraben, wo viele interessante Dinge ausgegraben worden sind. Zum Beispiel verbranntes Brot und quasi antike Fastfood-Stände. Und es war außerdem eine Inspiration für Bastilles großen Hitsong Pompeji.
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Just Might von Bruno Mars hier auf Radio 1, die neue Hitgarantie. Jetzt reisen wir mal weit in der Zeit zurück, zurück in die 70er. Da hat ein Anfang 20-jähriger Ray Parker Jr. damals noch als Studiogitarrist gearbeitet, unter anderem für Künstler wie Stevie Wonder, Aretha Franklin und Marvin Gaye, bevor er ein Jahrzehnt später seinen Mega-Hit zum Film Ghostbusters rausgebracht hat. Aber auch an diesem Song hat Ray Parker Jr. als Gitarrist mitgewirkt, von Bill Withers, der Song Lovely Day.

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9: Verkehrsinfo.
10: In Wien hast du aufpassen am Gürtel in beiden Richtungen. Zwischen Matzleinsdorfer Platz und Kliebergasse gibt es eine Sperre wegen eines Gasgebrechens. Rechnen Sie mit einer halben Stunde Zeitverlust. Und auf der Tangense Richtung Hirschstetten zwischen Hansson-Kurve und Knoten-Kaisermühlen gibt es nochmal 15 Minuten Zeitverlust. Ich wünsche gute und sichere Weiterfahrt.
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Wer im Sommer mit der BIM in Wien unterwegs ist, braucht starke Nerven. Gleich 7 Straßenbahnlinien sind von Baustellen nämlich betroffen. Ab 13. Juli werden die Linien 5, 12, 37, 38, 40, 41 und 42 komplett eingestellt. Alle Linien fahren nur verkürzt oder werden geteilt. Wer aus Hernals und Währing kommt, muss oft umsteigen oder längere Wege zu Fuß gehen. Die Wiener Linien empfehlen als Alternativen die U2, die U6 sowie die Linien 43, 44 und den Bus 40A. Und wenn du dir denkst, gibt es wenigstens einen Schienenersatzverkehr, dann muss ich das leider verneinen. Das wird aktuell sehr kritisch betrachtet und es wird sich wohl ein Öffi-Chaos im Sommer anbahnen. Die Wiener Linien sagen aber, dass sie die Situation laufend beobachten und notfalls nachbessern wollen.

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20: Mit Conny Diebald. August Wöginger ist als ÖVP-Klubobmann zurückgetreten, als Konsequenz nach dem Schuldspruch heute im Postenschacher-Prozess. Er will sich jetzt auf seine Arbeit als Sozialsprecher im Parlament konzentrieren. Wöginger ist wegen Amtsmissbrauchs zu 7 Monaten auf Bewährung und zu einer Geldstrafe verurteilt worden. Er hat danach einmal mehr gesagt, dass er unschuldig ist.
21: Ich habe in diesem Verfahren immer ehrlich gesagt, was ich getan und auch was ich nicht getan habe. Ich habe Thomas Schmidt sicher nicht gesagt, dass er rechtswidrig Einfluss auf ein Besetzungsverfahren nehmen soll. Der Einzige, der hier vor Gericht das Gegenteil behauptet hat, ist Thomas Schmidt.
20: Der frühere Generalsekretär im Finanzministerium Thomas Schmidt war in dem Prozess als Kronzeuge aufgetreten und hatte Wöginger schwer belastet. Bundeskanzler und ÖVP-Chef Stocker spricht heute von einem harten Urteil. Für die Neos ist Wögingers Rücktritt richtig und notwendig. Im Iran-Krieg droht eine weitere Eskalation. Das US-Militär hat zwei Kriegsschiffe in den Persischen Golf geschickt, um die Blockade der Straße von Hormuz zu brechen. Gleichzeitig haben angeblich zwei Handelsschiffe unter US-Flagge die Meerenge passiert, begleitet von US-Militärschiffen. Der Iran hat daraufhin angeblich Raketen auf eines der Schiffe abgefeuert. Einen Feuerwehr-Großeinsatz gibt es am Hauptbahnhof in Salzburg. Aus einem Güterwaggon ist eine brennbare Chemikalie ausgetreten. Zwei Gleise sind gesperrt. Bei der Chemikalie handelt es sich um Natriummethylat. Fängt es an zu brennen, darf es nicht mit Wasser gelöscht werden. Die Menschen in Österreich lesen nach wie vor gerne. Das zeigen die Vorjahreszahlen der Bibliotheken. Demnach wurden im Vorjahr mehr als 29 Millionen Bücher entlehnt. Gleichzeitig haben auch mehr Menschen eine Bibliothek besucht. Rund 11 Millionen Besucher haben die Bibliotheken im Land gezählt. Am Abend sind nördlich der Alpen und im Südwesten kurze Schauer oder Gewitter möglich. Über Nacht klart es dann immer wieder auf. Morgen setzt sich das sommerliche Wetter fort. Von Oberösterreich bis ins Burgenland wird es wieder bis zu 30 Grad heiß. Im Westen und Süden wird es nicht mehr ganz so warm. Die Sonne scheint fast überall, zumindest zeitweise. In Tirol, Salzburg und Kärnten stauen sich aber auch Wolken und die bringen Regenschauer und Gewitter. Im Süden und Osten wird es stürmisch.
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0: mit Anna-Maria Kunz. Derzeit dichtes Verkehrsaufkommen in Wien auf der A23 in beiden Fahrtrichtungen. Vor allem in der Fahrtrichtung Hirstetten verliert ihr etwa 10 bis 15 Minuten zwischen Hansenkurve und dem Knoten Hirstetten. Außerdem dichtes Verkehrsaufkommen am inneren Gürtel zwischen AKH und der Nussdorfer Straße sowie auf allen angrenzenden Straßenzügen und ein Gasgebrechen sorgt nach wie vor für eine große Sperre im Bereich innerer Gürtel und äußerer Gürtel zwischen Matzleinsdorfer Platz und der Kliebergasse. Es sind alle angrenzenden Straßenzüge dementsprechend dicht befahren, weicht also großräumig aus. Außerdem fährt deswegen auch die Linie 18 und die Linie 62 mit veränderten Haltestellen. Beachtet das bei eurer Fahrt mit den Öffis. Stop-and-Go-Verkehr erwartet euch außerdem noch auf der Altmannsdorfer Straße statt auswärts zwischen der Grünbergstraße und dem Altmannsdorfer Ast. Abschließend schauen wir noch auf die A9 Pönautobahn, Fahrtrichtung Slowenien zwischen Vogaustraße und der Grenze Spielfeld. Hier gilt eine Sperre für Fahrzeuge über 3,5 Tonnen. Wo auch immer ihr unterwegs seid, kommt sicher ein neuer Ziel.
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2: Wir machen jetzt eine kleine Städtetour nach Paris mit den Chainsmokers. Danach freuen wir uns auf Hits von Clock Clock, Destiny's Child und Lenny Kravitz. Ich wünsche einen angenehmen Montagnachmittag.
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Ein erwachsener Mensch blinzelt im Schnitt 10 bis 15 Mal pro Minute. Also unbewusst sind das alle 4 bis 6 Sekunden. Und es kann jetzt passieren, dass du genau jetzt darauf achtest, wenn du blinzelst. Die beiden Herren zusammen müssen gemeinsam auf das Doppelte kommen. Hier sind Shibuzi und Mal Smith mit Blink Twice.

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18: In Wien am Gürtel in beiden Fahrtrichtungen zwischen Matzleinsdorfer Platz und Kliebergasse ist aktuell ein Fahrstreifen gesperrt wegen eines Gasgebrechens. In dem Bereich gibt's auch Stau mit bis zu 20 Minuten Zeitverlust. Dafür gibt's auf der Tangente in Richtung Hirschstetten zwischen Hans und Kurve und Knoten Kaisermüll nur 10 Minuten Zeitverlust und am inneren Gürtel zwischen AKH und Lustdorfer Straße 15 Minuten. Und dann aufgepasst, einen Unfall gab's im Burgenland auf der S4 Mattersburger Schnellstraße Richtung Mattersburg bei Bad Sauerbrunn. Da gibt's aktuell 15 Minuten Zeitverlust. Ich wünsche gute und sichere Weiterfahrt.
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0: Klassiker, der in keiner 2000er Romcom fehlen darf. Kiss Me von Sixpence, None the Richer, hier auf Radio One, die neue Hitsgarantie. Unser nächster Song von Alex Warren hat eine gewisse Identitätskrise. Es ist eine schöne Ballade, die Leute romantisch finden und schon auf ihren Hochzeiten gespielt haben. Alex Warren meint aber, dass es eigentlich ein trauriger Song sein soll, in dem er mit dem Verlust seiner Eltern umgeht. Mal schauen, wie du den Song so einschätzt. Alex Warren hier mit Eternity.
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17: Mit Conny Diebehalt. ÖVP-Klubobmann August Wöginger ist heute im Postenschacher-Prozess in Linz wegen Amtsmissbrauchs schuldig gesprochen worden. Unmittelbar darauf ist er als Clubchef zurückgetreten. Abgeordneter bleibt Wöginger aber, seine Nachfolge an der Clubspitze soll bald geregelt werden. 7 Monate auf Bewährung lautet das Urteil, außerdem muss Wöginger eine Geldstrafe zahlen. Sein Anwalt Michael Rohrecker kündigt Berufung an.
18: Also die Nichtigkeitsbeschwerde richtet sich dagegen, dass ein Schuldspruch ergangen ist. Man kann hier Verfahrensfehler vorbringen, man kann hier auch inhaltliche Rechtswidrigkeiten vorbringen. Das werden wir in einem Rechtsmittel machen.
17: Wöginger hat auch nach dem Urteil beteuert, dass er unschuldig ist und er hofft, dass er dann in nächster Instanz freigesprochen wird. Mit Ende April hat es in Österreich erneut mehr Arbeitslose gegeben. Fast 400.000 Menschen haben keinen Job gehabt oder sind in Schulungen gemeldet gewesen. Das sind um 5.700 mehr als vor einem Jahr. Betroffen sind vor allem Frauen mit einem Plus von fast 5% an Arbeitslosen. Bei den Männern hingegen hat es weniger Arbeitslose gegeben. Oberösterreich und Kärnten sind die einzigen Bundesländer, in denen die Arbeitslosigkeit gesunken ist. Die EU-Kommission hat die Förderung für alle Energieprojekte gestoppt, in denen Wechselrichter aus China, Russland, Iran oder Nordkorea verbaut werden. Wechselrichter steuern, wann und wie viel Strom eine Solaranlage oder ein Batteriespeicher ins öffentliche Netz speisen. Sie sind meist mit dem Internet verbunden. Die EU-Kommission befürchtet, dass Drittstaaten oder Hacker über diese Wechselrichter Blackouts auslösen könnten. Finnland ist der klare Favorit beim Eurovision Song Contest in Wien, zumindest wenn man den Wettbüros glaubt. Sie sehen die Siegeschancen des finnischen Duos bei 29%. Dahinter liegt Griechenland mit Publikumsliebling Akilas. Österreichs Cosmo liegt nur auf Platz 30. Am Abend sind nördlich der Alpen und im Südwesten kurze Schauer oder Gewitter möglich. Über Nacht klart es dann immer wieder auf. Morgen setzt sich das sommerliche Wetter fort. Von Oberösterreich bis ins Burgenland wird es wieder bis zu 30 Grad heiß. Im Westen und Süden wird es nicht mehr ganz so warm. Die Sonne scheint fast überall, zumindest zeitweise. In Tirol, Salzburg und Kärnten stauen sich aber auch Wolken und die bringen Regenschauer und Gewitter. Im Süden und Osten wird es stürmisch.
19: 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In Wien auf der Zangänse Richtung Hirschstetten zwischen Hansson-Kurve und Knoten Kaisermühlen gibt es aktuell 25 Minuten Zeitverlust. Und einen Unfall gab es im Burgenland auf der S4 Mattersburger Steinstraße Richtung Mattersburg. Bei Bad Sauerbrunn ist aktuell die Strecke gesperrt. Ich wünsche gute und sichere Fahrt in Richtung Abend.
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0: 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Das lange Wochenende liegt hinter uns und auch schon fast der Montag. Aber keine Sorge, nächste Woche gibt's wieder einen Feiertag. Wer sich den Fenstertag nach Christi Himmelfahrt noch frei nimmt, könnte vielleicht noch ein weiteres, noch längeres Wochenende genießen.
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1: Google Fotos bekommt eine neue KI-Funktion. Die App erkennt künftig automatisch Kleidung aus unseren Fotos und sortiert sie in einem digitalen Kleiderschrank. Damit können Benutzer Outfits zusammenstellen oder sogar virtuell ausprobieren, ohne erst den echten Schrank auszuräumen. Starten soll das Ganze im Sommer, zuerst auf Android. Die selbstfahrenden Waymo-Taxis in den USA sorgen weiter für Diskussionen. Laut Berichten mussten Feuerwehr und Polizei mehrmals eingreifen, weil die Robotaxis in Notfällen stehen geblieben sind oder Einsatzwege blockiert haben. Waymo arbeitet zwar laufend an Verbesserungen, doch die Regierung will handeln. Ab Juli müssen Betreiber von autonomen Fahrzeugen innerhalb von 30 Sekunden auf Anrufe von Einsatzkräften reagieren können.
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12: Mit Anna-Maria Kunz. Wien A23 in beiden Fahrtrichtungen, dichtes Verkehrsaufkommen zwischen der Hansumkurve und den Knoten Hirstetten, rechnet mit 10 bis 15 Minuten Zeitverlust. Außerdem sorgt ein Gasrohrgebrechen am inneren Gürtel zwischen der Gürtelausfahrt und dem Südtiroler Platz für 25 Minuten Zeitverlust. Innerer Gürtel zwischen AKH und der Nussdorfer Straße 15 Minuten Zeitverlust. Triester Straße statt einwärts zwischen der Rackstraße und dem Matzleinsdorfer Platz 15 Minuten. Niederösterreich B123 Mauthausener Straße Fahrtrichtung Pregarten zwischen Püborg und Mauthausen 15 Minuten Zeitverlust und im Burgenland erreicht uns eine Unfallmeldung S4 Mattersburger Schnellstraße Fahrtrichtung Mattersburg bei Bad Sauerbrunn. Fahrt hier besonders vorsichtig und rechnet mit 20 Minuten Zeitverlust. Abschließend nach Oberösterreich A7 Mühlkreis Autobahn Fahrtrichtung Westautobahn zwischen Knoten Linz und Linz Hummelhof 10 Minuten Zeitverlust. Ich wünsche euch eine gute und sichere Fahrt.
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1: Heute mit einem Song, bei dem der Name Programm ist. I Will Survive, die Hymne für alle Kämpfer und Durchbeißer. Und das zieht sich vom Schreiben bis zur Aufnahme durch. Geschrieben hat die Nummer Dino Fekaris. Der war damals ein bisschen traurig, weil es mit seiner Karriere seit längerem nicht so geklappt hat, bis eines Abends einer seiner Songs im Fernsehen performt wird. Und da denkt er sich, okay, alles wird gut, ich werde überleben. I Will Survive. Und schreibt den Hit. Singen soll die Nummer Gloria Gaynor. Die hat gerade auch eine schwere Zeit. Seit längerem kein Hit. Ganz schlimme Rückenverletzung hat sie damals gehabt. Hat sogar 6 Monate im Krankenhaus verbringen müssen. Hat die Nummer im Stützkorsett eingesungen. Und den Kampfesgeist, den spürt man auch, wenn man den Song hört. Der war anfangs nur als B-Seite geplant, wurde dann aber zur A-Nummer und ist bis heute einer der Hits der Disco-Ära.
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mit Jack Radix in Richtung Abend hier auf Radio One, die neue Hitgarantie. Auch falsche Klunker können glänzen wie ein Opalit. Das ist die Intention hinter diesem nächsten Taylor Swift Song. Hier ist Opalite. 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
12: Mit Conny Diebald. In der deutschen Stadt Leipzig ist am Nachmittag ein Auto in eine Menschengruppe gefahren. Der Fahrer soll durch eine Einkaufsstraße in der Innenstadt gerast sein. Dabei sind mindestens 2 Menschen ums Leben gekommen, bestätigt der Leipziger Oberbürgermeister. Mehrere Menschen sind verletzt worden. Der Fahrer ist festgenommen worden. Die Hintergründe sind noch völlig unklar. Es ist ein hartes Urteil, sagt Bundeskanzler und ÖVP-Chef Christian Stocker zum Urteil gegen August Wöginger im Postenschacher Prozess. Wegen Amtsmissbrauchs ist Wöginger nicht rechtskräftig zu 7 Monaten auf Bewährung und zu einer Geldstrafe verurteilt worden. Kurz darauf ist er als ÖVP-Clubchef zurückgetreten. Für den Koalitionspartner EOS ist Wögingers Rücktritt ein guter und notwendiger Schritt. Das sieht auch die Opposition, so Grünen-Chefin Leonore Gewessler.
13: Ich halte den Rücktritt von August Wöginger als Clubobmann für wichtig und angemessen. Er sollte aber nicht darüber hinwegtäuschen, dass es in der Volkspartei vom Kanzler abwärts einen Sinneswandel braucht. Weil sie alle haben die Vorwürfe kleingeredet und die Justiz attackiert.
12: Ziel der ÖVP muss jetzt sein, das Vertrauen in die Politik und in ihre Institutionen wiederherzustellen, so Gewessler. Die FPÖ begrüßt, dass ein Teil des Systems ÖVP verurteilt wurde. Ein mutmaßlicher Sozialhilfebetrüger ist in Wiener Neustadt aufgeflogen. Der 50-jährige Mann soll über Jahre hinweg mehr als 100.000 Euro an Sozialhilfe erschwindelt haben. Während dieser Zeit soll er zahlreiche Auslandsreisen unternommen haben. Der Verdächtige ist arbeitsunfähig und soll Vermögen verschleiert haben, um Sozialhilfe zu bekommen. Er hat dazu bisher nichts gesagt. Die Umweltschutzorganisation Greenpeace hat die österreichischen Grundwasserstände mit Ende April analysiert. Das Bild ist alarmierend. Rund 70% aller Messstellen zeigen einen niedrigen oder sogar sehr niedrigen Grundwasserstand an. Bei mehr als jeder 10. Messstelle ist der Wasserstand so niedrig wie noch nie Ende April. Besonders betroffen sind Oberösterreich, Salzburg und Kärnten. Am Abend sind nördlich der Alpen und im Südwesten kurze Schauer oder Gewitter möglich. Über Nacht klart es dann immer wieder auf. Morgen setzt sich das sommerliche Wetter fort. Von Oberösterreich bis ins Burgenland wird es wieder bis zu 30 Grad heiß. Im Westen und Süden wird es nicht mehr ganz so warm. Die Sonne scheint fast überall, zumindest zeitweise. In Tirol, Salzburg und Kärnten stauen sich aber auch Wolken und die bringen Regenschauer und Gewitter. Im Süden und Osten wird es stürmisch.
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14: mit Anna-Maria Kunz. In Wien beschäftigt uns noch die A23 nach einem Unfall in der Fahrtrichtung Hierstetten zwischen Verteilerkreis Favoriten und dem Handelskai. Die gute Nachricht, die Unfallstelle wurde bereits geräumt und in der nächsten Zeit sollte sich der Stau wieder auflösen. Nach Oberösterreich B3 Donaustraße zwischen der Donaubrücke Steiereck und Bahnübergang Pulkern Stau nach einem Unfall. Außerdem kommt es noch auf der A10 Tauernautobahn Fahrtrichtung Salzburg zwischen Spital Ost und Knotenspital im Wolfsbergtunnel zu einer Sperre wegen Aufräumungsarbeiten. Ich wünsche euch eine sichere Weiterfahrt.
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10: Mit Conny Diebald. Rechtsextremistische und islamistische Taten sind in Österreich deutlich mehr geworden. Das zeigt der aktuelle Verfassungsschutzbericht, der den islamistischen Extremismus als größte Bedrohung Österreichs sieht. Die Tatverdächtigen werden immer jünger und digitaler, sagt Innenminister Gerhard Karner.
11: Mehr als 56% der erfassten Tathandlungen sind online passiert im Jahr 2025. Der Verfassungsschutz hat daher auch im abgelaufenen Jahr 129 Hausdurchsuchungen und 40 Festnahmen gegen islamistische Extremisten durchgeführt.
10: Knapp ein Drittel der Verdächtigen ist unter 18 Jahre. Das Durchschnittsalter liegt bei 23 Jahren. Es ist ein hartes Urteil, sagt Bundeskanzler und ÖVP-Chef Christian Stocker zum Urteil gegen August Wöginger im Postenschacher-Prozess. Wegen Amtsmissbrauchs ist Wöginger nicht rechtskräftig zu 7 Monaten auf Bewährung und zu einer Geldstrafe verurteilt worden. Kurz darauf ist er als ÖVP-Clubchef zurückgetreten. Für den Koalitionspartner Neos ist Wögingers Rücktritt ein guter und notwendiger Schritt. Drei russische Mitarbeiter der russischen Botschaft in Wien sind ausgewiesen worden, weil sie unter Spionageverdacht stehen. Sie haben das Land bereits verlassen. Die russische Botschaft ist darüber empört und spricht von einer inakzeptablen Entscheidung. Der Schritt sei ausschließlich politisch motiviert. Die drei Botschaftsmitarbeiter sollen direkt in Satellitenspionage in Wien involviert gewesen sein. Österreich hat im Vorjahr wieder mehr klimaschädliche Treibhausgase in die Luft geblasen, so die erste Schätzung des Umweltbundesamtes. Demnach sind die Emissionen um rund 1% auf 67,3 Millionen Tonnen gestiegen. Gründe sind, dass die Industrie mehr produziert hat und die Gaskraftwerke zur Stromerzeugung öfter in Betrieb waren, weil die Wasserstände in den Flüssen zu niedrig waren und weil mehr geheizt wurde. Am Abend sind nördlich der Alpen und im Südwesten kurze Schauer oder Gewitter möglich. Über Nacht klart es dann immer wieder auf. Morgen setzt sich das sommerliche Wetter fort. Von Oberösterreich bis ins Burgenland wird es wieder bis zu 30 Grad heiß. Im Westen und Süden wird es nicht mehr ganz so warm. Die Sonne scheint fast überall, zumindest zeitweise. In Tirol, Salzburg und Kärnten stauen sich aber auch Wolken und die bringen Regenschauer und Gewitter. Im Süden und Osten wird es stürmisch. 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
1: Mit Conny Diebald. Rechtsextremistische und islamistische Taten sind in Österreich deutlich mehr geworden. Das zeigt der aktuelle Verfassungsschutzbericht, der den islamistischen Extremismus als größte Bedrohung Österreichs sieht. Die Tatverdächtigen werden immer jünger und digitaler, sagt Innenminister Gerhard Karner.
2: Mehr als 56% der erfassten Tathandlungen sind online passiert im Jahr 2025. Der Verfassungsschutz hat daher auch im abgelaufenen Jahr 129 Hausdurchsuchungen und 40 Festnahmen gegen islamistische Extremisten durchgeführt.
1: Knapp ein Drittel der Verdächtigen ist unter 18 Jahre. Das Durchschnittsalter liegt bei 23 Jahren. Es ist ein hartes Urteil, sagt Bundeskanzler und ÖVP-Chef Christian Stocker zum Urteil gegen August Wöginger im Postenschacher-Prozess. Wegen Amtsmissbrauchs ist Wöginger nicht rechtskräftig zu 7 Monaten auf Bewährung und zu einer Geldstrafe verurteilt worden. Kurz darauf ist er als ÖVP-Clubchef zurückgetreten. Für den Koalitionspartner Neos ist Wögingers Rücktritt ein guter und notwendiger Schritt. 3 russische Mitarbeiter der russischen Botschaft in Wien sind ausgewiesen worden, weil sie unter Spionageverdacht stehen. Sie haben das Land bereits verlassen. Die russische Botschaft ist darüber empört und spricht von einer inakzeptablen Entscheidung. Der Schritt sei ausschließlich politisch motiviert. Die 3 Botschaftsmitarbeiter sollen direkt in Satellitenspionage in Wien involviert gewesen sein. Österreich hat im Vorjahr wieder mehr klimaschädliche Treibhausgase in die Luft geblasen, so die erste Schätzung des Umweltbundesamtes. Demnach sind die Emissionen um rund 1% auf 67,3 Millionen Tonnen gestiegen. Gründe sind, dass die Industrie mehr produziert hat und die Gaskraftwerke zur Stromerzeugung öfter in Betrieb waren, weil die Wasserstände in den Flüssen zu niedrig waren und weil mehr geheizt wurde. Am Abend sind nördlich der Alpen und im Südwesten kurze Schauer oder Gewitter möglich. Über Nacht klart es dann immer wieder auf. Morgen setzt sich das sommerliche Wetter fort. Von Oberösterreich bis ins Burgenland wird es wieder bis zu 30 Grad heiß. Im Westen und Süden wird es nicht mehr ganz so warm. Die Sonne scheint fast überall, zumindest zeitweise. In Tirol, Salzburg und Kärnten stauen sich aber auch Wolken und die bringen Regenschauer und Gewitter. Im Süden und Osten wird es stürmisch.
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